aus Wertheim am Kurfürstendamm. Der Demonstrationszug ist in Richtung Gedächtniskirche abgezogen. Zwei junge Männer werfen mit Steinen zwei kleine Glasflaschen.

0: Plötzlich lösen sich aus der Zuschauermenge zwei ältere Männer in Zivilkleidung und stürzen sich auf die Steinewerfer. Eine Schusswaffe wird entsichert und dem Festgenommenen seitlich an den Kopf gehalten.
1: Ich schieße, ich mach keinen Spaß! Polizei! Könnt ihr daher sehen?
2: Hey, hau mich da raus, ey! Hey, halt stopp, ey!
1: Schieße!
2: Hau mich raus, Jungs! Hab die Karre weg, ja?

Luke aus mich selbst erstaunte. Sei es noch angenähert in Deutsch wiederzugeben?

0: einen solchen heimlichen König als Hausgenossen.
1: Hier ist ein Gelb von links.

Wohl. Das allein ist jene unheimliche Macht. Sie zaubert seinen Gefangenen.

menschlichen Zustand. Wer ist diese Gestalt, die der Herr Jesus absichtlich im Dunkeln schwelen lässt?